meine Damen und Herren, Ladies and Gentlemen, heute Abend die Mensch war hier.